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3: Edmund! An den Tempeln und Bierautomaten gehe ich vorbei. An den Pinien im Garten des Prinzen bis Haus Nummer 2, hoch über Tokyo Bay. Mein erster Besuch bei Großonkel Iggy.
4: Da bist du ja!
3: Mein Großonkel Iggy.

0: 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Im Ankleidezimmer meiner Mutter.
1: In Wien?
0: Wenn ich an Wien denke, bleibt mir die Luft weg.
2: Hey Dad, das könnte total viel wert sein, dein Erbstück.
3: Wieso?
2: Weil Dads Familie doch früher mal reich war.
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4: Da gibt's eine Geschichte zu dem Erbstück. Eine Geschichte aus Wien. Stimmt's? Aus der Nazi-Zeit.
0: Eine Geschichte.
1: Eine halbe Geschichte.

0: Was ich weiß, ist wirklich mager, nur der Umriss einer Saga. 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
1: Ein Buch? Warum nicht?
0: Weil ich zu tun habe, Onkel. Ich habe so verdammt viel zu tun.
1: Und die Uhr tickt.
0: Ein Buch.
2: Lieber Edmund, du bist also der neue Archivar der Effrussi-Familie. Pass gut darauf auf.

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1: Sie gehören jetzt dir, Edmund. Alle 264. Und die wollen wissen, wer du bist.

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0: Signor Bacchetti, ich habe diesen Brief auf dem Nachttisch meiner Cousine entdeckt. Das ist Ihre Unterschrift, nicht wahr?
1: Sie ist es.
0: Sie haben die Gefühle meiner Cousine ausgenutzt.
1: Das war nicht meine Absicht. Vielleicht sollten Sie die Sache mit Signora Fosca erörtern.
0: Keinesfalls würde ich Sie mit einer solchen Frage konfrontieren. Ich kann nicht fassen, dass ein Mann wie Sie eine Frau wie Signora Fosca begehrt und ihr so einen Brief schreibt.
1: Sie kennen Ihre Cousine nicht. Sie ist kein Kind,

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0: machst du dir Rom zum Untertan.
1: Was sind eure Pläne, Vater? Der Papst hat uns schließlich abgewiesen.
2: Du reist morgen ab nach Aachen. Das ist die Stadt des Kaisers.
1: Zu den Barbaren! Verschont mich, Vater!
2: Keine Widerrede! Ich lasse sogleich alles vorbereiten. In Aachen besuchst du die Schola Palatina und ich verschaffe dir Zugang zum Kaiserhof. Suche die Nähe Kaiser Lothars. Wenn nötig, befreunde dich mit ihm. Gewinne sein Vertrauen. 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
1: Nein, Ike, es ist 3:30 Uhr morgens und Kölk hat die ganze Nacht durchgeweint.
0: Fick dein Arsch. 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
1: Geh mir aus dem Weg.
2: Wie sprichst du mit mir?
1: So wie es einer Bettlerin angemessen ist. Und jetzt geh mir aus dem Weg.
2: Ihr habt recht. Diese Behandlung ist einer Bettlerin angemessen. Ich danke euch.

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0: Ich muss hier raus. Also denk nach, welchen Weg nehmen wir?
1: Wir?
2: Ha, lustig.
3: Ich fürchte, das ist deine Mission und du bist die Einzige, die es herausfinden kann.
1: Aha.
3: Wir werden dich begleiten, aber du musst die Führung übernehmen.

0: Also hopp, ihr müsst jetzt los. Die Uhr tickt und die Hutmacherarmee wächst von Sekunde zu Sekunde. Sag Bescheid, wie es gelaufen ist.
1: Ach, nicht so schnell, Kaninchen. Wir sind ein Team, wir machen das alle zusammen. Also ihr alle.

0: te minna?
1: Ja, Gisela, dat zit toch die braudjongfer?
2: Tante Gisela!
3: Aber verehrteste, Sie wollen doch das Beste nicht verpassen, oder?

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1: Umbre.
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1: Untot.
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0: Würden Sie mich vielleicht auf den Opernball begleiten?
1: Was, ich soll auf diese Schickimicki-Jause?
0: Ja.
1: Nein.
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1: Sie haben recht. Mit Ihnen an meiner Seite kann mir dort eigentlich nichts passieren.
2: Sie sind da drinnen! Ich weiß es!

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Meine Tante hat in Paris gelebt. Ich erinnere mich noch daran, wie sie immer nach Hause kam und uns Geschichten erzählte, davon, wie es ist, im Ausland zu leben. Ich weiß noch, sie erzählte uns, dass sie einmal in die Seine gesprungen war. Barfuß. Sie lächelte. Fiel in das Wasser.

0: und tät es nochmal.
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0: Ich habe eingesehen, dass ich einfach keinen Platz in deiner Welt habe.
1: Wie kommst du drauf?
0: Du führst ein völlig anderes Leben. Du reist herum, während ich hier bin. Und ich soll ein trautes Heim für dich spielen, wenn dir danach ist.
1: Das ist nicht wahr.
0: Du liebst nicht mich, sondern nur die Vorstellung von einer Welt, nach der du dich so sehnst. Aber ich kann sie dir nicht geben. Deshalb muss ich gehen.
1: Und was wird aus der Kleinen? Willst du auch mitnehmen?
0: Ja, willst du vielleicht ein Kind großziehen? Schau dich doch an.
1: Nein, nein, nein, bitte geh nicht. Bitte geh nicht, ich brauch die. Euch beide. Morgen ist alles wieder gut, ja?
0: Lass mich gehen, Hans.
1: Morgen ist alles wieder so, als wenn nichts passiert wäre.
0: Wenn ich jetzt nicht gehe, dann werde ich es nie schaffen. Hans, bitte.
1: Ich habe immer gedacht, du und ich, das ist was für die Ewigkeit.
0: Manchmal zerbrechen auch Dinge, die für die Ewigkeit bestimmt waren.
1: Ich wollte doch nur irgendwo ankommen, irgendwo zu Hause sein.
0: Ich weiß, wie sehr du dir das gewünscht hast.
1: Aber bei dir habe ich es gefunden. Du bist mein Zuhause.
0: Ich wünsche dir...

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0: Meine Mutter besuche ich zweimal die Woche, mittwochs und samstags. 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
1: Wer sind Sie?
0: Mama, ich bin es.

0: vielleicht auch aus Liebe. 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
1: Ich weiß, wer du bist. Wir kennen uns schon länger, nicht wahr?
0: Ja, schon immer, Mama.
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0: 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Helena.

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0: bevor wir hier wüst spekulieren. 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
1: Ihr Zeuge.
0: Also, Mr. Chevalier, Ihre vorgebliche Affäre mit Miss Windham besteht seit?
2: 2 Jahren.
0: Und Sie heißen nochmal?
2: Nico.
0: Und Ihr fester Freund?
2: Carlo. Ah! Bordel! Putain de merde! Oh! Verzeihung, ich habe Sie falsch verstanden. Ich dachte, Sie sagten bester Freund. Carlo ist mein bester Freund.
3: Du Miststück! Du verlogene Schlampe! Schluss! 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

0: würden den Drogenkonsum verherrlichen.
1: Also ich kann das jetzt nirgendwo herauslesen, aber erstaunlich, dass Sie so interpretieren.
2: Ihre Texte sind sehr rätselhaft. Können Sie uns das erklären?
1: Kinder, dass das klar ist. Ich erkläre gar nichts.

0: Ich bin Künstler, verdammt nochmal, und keine Maschine.
1: Auch ein Künstler muss sich an Deadlines halten, seine Arbeit planen und Disziplin haben.
0: Bist du jetzt fertig?
1: So eine schöne Wohnung, die will ja auch bezahlt werden, oder?
0: Ich habe genug Geld verdient, haufenweise, mehr als jeder andere.
1: Ah, und jetzt denkst du, du kannst die Füße hochlegen? Täusch dich nicht, so ein Erfolg hält nicht ewig.
0: Erfolg hat man, wenn das, was man macht, echt ist. Wenn es von innen kommt, und das braucht eben seine Zeit.
1: Die Studios sind gebucht, die Kosten explodieren. Wir können nicht mehr warten.
0: Ich kann nicht auf Knopfdruck kreativ sein.
1: Du weißt, was man sagt. Hm? Für das erste Album hast du ein Leben lang Zeit. Für das zweite 3 Monate.
2: Guten Tag.
1: Gut, dass Sie da sind. Vielleicht bringen Sie ihn ja zur Vernunft. Was auch immer da für Ideen in deinem Kopf herumschwirren, schreib sie einfach auf!
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3: Ich bin müde.
2: Das war wohl einfach alles zu viel in letzter Zeit.
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Mach das nochmal. Diesen Prinzen muss man einfach lieben. Oder war der Auftritt übertrieben? 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
1: Ah, Mr. Secretary.
2: Mr. Burr, sir.
1: Kennt ihr schon den letzten Coup vom guten alten Mercer?
2: Nein.
1: Kennt ihr Clement Street?
2: Klar.
1: Wurde neu nach ihm benannt, um Mercers Andenken zu bewahren.
2: Ah.
1: Er musste davon nur krepieren.
2: Klingt nach einem ruhigen Job.
1: Da sollten wir mal probieren. Kommt ihr voran mit dem Finanzsystem?
2: Ich denke daran, mir euren Rat zu Herzen zu nehmen.
1: Was?
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1: Doch Madison und Jefferson zerreißen euch.
2: Naja, hasst die Sünde, liebt den Sünder.
3: Hamilton.
2: Verzeihung, Burr, die Arbeit ruft.
1: Doch.
2: Entscheidungen trifft man heute gern beim Dinner.
1: Zwei Virginia und ein Immigrant gehen einen Raum. Unversöhnlich und verhasst. Fast. Sie kommen raus und auf einmal geht's. Alles kein Problem. Der Gewinn für alle groß. Prost. Der Immigrant bekommt ein beispielloses Ausmaß an Macht, sein Finanzsystem zu bauen und ist beinahe am Ziel. Die Virginia bekommt man dafür ihre Hauptstadt. Und das Beste an dem Deal?

0: denn was genau geschah, blieb in diesem Zimmer.
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2: Thomas sagt,
1: und dann sagte er,
3: mir fehlen die Optionen.
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1: ich wählte das Lokal aus, ich wählte unser Dinner, den Gin und Zigarren aus.
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Derweil streitet der Kongress um die Lage seiner Hauptstadt. Das pure Grauen.

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1: oh, oh.
0: Quid pro quo.
1: So sieht's aus.
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1: Ganz ehrlich?
2: Ja.
0: Na gut, dann lad ihn mal ein.
1: Du holst die Stimme für ihn rein.
0: Wir wollen mal nichts überein.
1: Schlag ein.
3: Nein!

0: 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Es ist egal, wo unsere Hauptstadt liegt.
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0: Trump, Elektras Rüstungswaffe.
1: Ich bin Wrench, Elektras Präparaturwaffe.
2: Wer ist Elektra?
0: Wir stellen hier die Fragen.

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0: Paschenka, du wirst bald viele lange Winternächte im Schützengraben verbringen und dich fragen, warum du deine Freunde verlassen hast. Hier ist etwas, um dich an uns zu erinnern.
1: Russlands schönste Paläste.
2: Paläste?

0: Erste? Für einen Revolutionär? Ist das ein Scherz eher? Was soll ich denn damit an der Front?
1: Nein, es ist ernst gemeint.
0: Natürlich eher.
1: Jetzt verstehe ich.

0: Hoch ist das göttlich, dies Buch.
1: Und gibt es noch mehr Geschenke?
2: Das habe ich auf dem Markt gefunden.
3: Ein Damennachthemd?
2: Für die Front? Ja, der Verkäufer sagte, es sei genau das Richtige für einen Kriegsschauplatz.
3: Hast du das gelesen, Misha? Madeleine Vionnet, Paris, Femme.

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0: Jane, gehen Sie in Ihre Kammer zurück. Es ist alles gut. Mein Dienstbote hatte einen Albtraum.
1: Aber Sir!
0: Warum sollten Sie es nicht wissen? Sie sind eine Freundin. Das sind Sie doch.
1: Das wissen Sie.
0: Aber Gott werde ich Ihre Freundschaft bis zum Äußersten auf die Probe stellen. 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
1: Ich denke nicht.
0: Geben Sie mir Ihre Hand.
2: Geheimnis liegt im Haar.

0: und soll liebevoll und behutsam mit dir umgehen.
1: So soll es sein, mein Freund. 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
2: Nicht nötig.
1: Absolut nötig. Ich möchte mit Ihnen sprechen.

0: Nun, Sie haben eine seltsame Nacht erlebt, Jane.
1: Ja, Sir.
0: Hatten Sie Angst?
1: Ich war befremdet.
0: Befremdet von dem verwundeten Gast? Dem Haus, das dunkle Geheimnisse hat? Doch am meisten, Jane, befremdet von dem Mann, der an diesem verwunschenen Ort lebt.
1: Ja, Sir.
0: Ein Mann, den die Hoffnung verlassen hat. Und nun steht am Rand eines Vulkans, der jeden Tag ausbrechen und ihn in seine Flammen verschlingen kann. Und wer, glauben Sie, wäre wohl die perfekte Frau für diesen bedauernswerten Mann? Miss Ingram vielleicht? Eine Frau, deren moralische Statur seiner gleicht, nicht? Wäre Blanche Ingram nicht mein ideales Gegenstück?
1: Sie dürfen mir solch eine Frage nicht stellen, Sir.
0: Aber dann sagen Sie es mir, raten Sie mir, Jane, meine einzige Freundin.
1: Diese Antwort kann ich Ihnen nicht geben. Wenn Ihre Gedanken Sie quälen, dann kann Ihnen kein Mitmensch helfen. Sie müssen bei einer höheren Macht um Stärke und um heilenden Trost bitten.
0: Ich weiß, wer mir Stärke gibt. Ich weiß, wer mich heilt. Nun, wann wachen Sie das nächste Mal mit mir, Jane?
1: Wann immer ich von Nutzen sein kann, Sir.
0: Sie können sich nützlich machen in der Nacht vor meiner Hochzeit. Ich werde sicher nicht schlafen. Bleiben Sie wach mit mir und leisten mir Gesellschaft. Mit Ihnen kann ich über meine Liebste sprechen. Denn nun haben Sie sie gesehen und kennen sie.
1: Nein, Sir.
0: Nein?
1: Wenn Sie zu heiraten wünschen, muss ich diesen Ort verlassen.
0: Tatsächlich? Nun, das liegt natürlich bei Ihnen. Ich wäre sehr einsam hier. Ohne Sie, meine kleine Elfe. Gute Nacht.

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0: Je vous en prie, Prinzessin, Sie möchten sich umziehen.
1: Ich hasse es, mich umzuziehen.
0: Mais, Prinzessin.
1: Und ich hasse es, Prinzessin zu sein. Wenn ich keine Prinzessin wäre, dann würde ich zum Zirkus gehen. Als Kunstreiterin oder Artistin.
2: Ich kann schon auf dem Seil tanzen. Ich zeige es Ihnen, Madame.
0: S'il vous plaît, venez maintenant.

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0: Sie wollten doch unbedingt diese Strumpfe.
1: Ruhe bitte! Ruhe!
2: Leute, ein Toast auf eine ganz besondere Frau. Meine zukünftige Schwiegermama!
1: Herzlichen Glückwunsch! Ihr habt von ihr gelesen und über sie gesprochen. Jetzt ist sie hier, persönlich, frisch aus den Untiefen der Christopher Street. Miss Eileen Sherwood!
3: Hey, Ruth, ich muss mit dir sprechen.
4: Geh weg, meine Schwester wird etwas singen.
5: Hau ab, Chick Clark.
0: Belästigt er Sie, Miss Sherwood?
3: Ah, Ruth, hör zu. Ich habe hier deinen Presseausweis, unterschrieben vom Chefredakteur. Du fängst am Montag an.
4: Wirklich?
3: Es ist offiziell, wenn ich es dir doch sage.
4: Oh, danke, Chick. Eileen, schau mal, ein Presseausweis. Ich kann es nicht glauben. Ich habe einen Job.
1: Oh, was ist das hier, ein Nachtclub oder das Arbeitsamt?
4: Ich bin so glücklich.
0: Wir beide sind glücklich.
1: Ich nicht und die Kundin auch nicht.
3: Nein,
1: sing oder lass es.
4: Okay, ja, natürlich, sie wird singen. Fang an, Eileen, komm.
5: Oh, ich glaube, ich kann nicht.
4: Was? Na, natürlich kannst
5: du. Ruth, bitte sing mit mir, bitte.
4: Was? Vor all den Leuten?
1: Na los, mach irgendwas.
4: Gut, okay, ja. Wir singen den Wrong No Drag.
1: Leute, wir haben einen neuen Programmpunkt. Eine weitere großartige Stimme wird hier erklingen. Der Wrong No Drag. Hit it, Pete!
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0: Was hältst du von den kleinen, runden Dingern, Junge?
1: Klein? Die sind groß.
0: Nicht die, du Dummkopf. Die da.
1: Okay, das sind die
0: das ist
1: Professor.
0: Knoblauch. Knoblauch. 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
2: Herr Wirt! Chagall ist mein Name. Zu Diensten. Ich freue mich, dass...
3: Gibt es hier in der Gegend ein Schloss?
2: 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Hat irgendwer schon mal eine Windmühle hier gesehen?
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0: Hier kommt der Deal. Ich baue dir was zusammen, das dich für 3 Tage in einen Menschen verwandelt. Hast du gehört? 3 Tage. Bevor die Sonne am 3. Tag untergeht, muss das Prinzlein dir einen Kuss geben. Doch nicht irgendeinen Kuss. Den Kuss der wahren Liebe. Wenn es gelingt, dann wirst du für alle Zeit ein Mensch bleiben. Aber wenn nicht, verwandelst du dich wieder in eine Meerjungfrau. Und dann bist du mein. Kommen wir ins Geschäft?
1: Ich weiß nicht.
0: Ständig muss man sich im Leben entscheiden.
1: Nicht wahr? Nein. Das ist falsch. Ich kann das nicht machen.
0: Meinetwegen. Dann schmink sie dir ab, die Menschenwelt. Schwimm nach Hause zu Daddy. Und bleib für immer hier.
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So, viele haben das vielleicht schon erkannt, aber an dieser Stelle kommt jetzt dieser absolut genial getextete Refrain. Wirklich eine geniale Komposition von Wörtern, die jetzt zusammenkommen. Ein Reimschema, das seinesgleichen sucht. Es geht ungefähr so. Ah. Wie gesagt, ich habe mich damals als kleiner Hosenscheißer einfach gefragt, was bedeutet dieses A? Ich meine, Uriah Heep, die haben da ja wirklich ein tolles Lied gemacht, aber ich habe es bis jetzt auch noch nicht verstanden, ganz ehrlich. Und ich bin froh, dass ich jetzt endlich, dank Google Translate, weiß, was dieses A bedeutet.

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0: Renfield.
1: Was verlangt ihr, Meister?
0: Die Stunde ist gekommen, Renfield. Ich fahre über das Meer, auf dem Weg zu dir. Ich werde bei Whitby Bay an Land gehen. Danach werde ich nach London kommen und du wirst frei sein.
1: Danke, Meister, danke!
0: Ich bin es, der dankbar ist, wie du erkennen wirst.
1: Das ist ein großer und historischer Moment.
2: Mr. Renfield? Immer noch beschäftigt mit Ihrer kleinen Menagerie?
1: Ich werde bald größere Fische an der Angel haben.
2: Sind das da Ihre Fliegen?
1: Es sind ja leider nicht mehr viele übrig, Doktor.
2: Ah, und warum?
1: Ich habe sie an die Spinnen verfuttert.
2: Verstehe.

0: Burschen.
1: Mr. Renfield, also wirklich, das ist unhygienisch. Sie sind doch keine Spinne.
0: Recht haben Sie. Hier ist eine Spinne.
1: Mr. Renfield, ich muss Sie bitten, augenblicklich damit aufzuhören. Oder ich muss Ihnen die Erlaubnis entziehen, weiterhin mit diesen Geschöpfen zu arbeiten.
0: Machen Sie sich keine Sorgen, Doktor.
1: Sie dürfen so etwas nicht essen. Es ist falsch.
0: Im Gegenteil. Blut ist Leben.
1: Was soll das heißen?
0: Ich darf diese Frage nicht beantworten. Sie muss in den Meister fragen.
1: Was für einen Meister?
0: Er, der unser aller Meister sei.

0: Ich muss die ganze Zeit an diese armen Seeleute denken.
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1: Man weiß es nicht. Er ist einfach verschwunden.
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Die Loks könnten sich nach der langen Anreise ausruhen. Tank wieder auf, in ein paar Minuten geht das Rennen los. Hehehe, wer kommt denn da?

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0: wie schön, dass Sie beide kommen konnten.
1: Aber natürlich nehmen wir Ihre freundliche Einladung an, nicht wahr, Sissi?
2: Ja, Mutter. Guten Tag, Madame.
0: Es wird Ihnen in der Oper gefallen, Sissi.
2: Ich kenne bisher nur die Musik aus dem Kloster.
0: Musik? Wer kommt denn wegen der Musik in die Oper? Nein, es heißt...

0: Die hat ja Mut, sich überhaupt noch hierher zu wagen.
1: Warum wird die Frau gemieden?
2: Sagt Ihnen der Name Prévent etwas?
0: Aber Madame, woher sollte sie diesen Namen denn kennen?
2: Sie haben recht. Es handelt sich um einen berüchtigten Verführer. Er steht übrigens da drüben. Mit diesem Mann hat die Dame sich eingelassen und war unvorsichtig genug, dass es an die Öffentlichkeit drang.
1: Und jetzt ist sie geächtet. Nur sie? Warum nicht auch der Mann, Cécile?
2: Ich sehe, ich werde Ihnen noch viel beibringen können, mein Kind.